0: 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I'm advising she went to her ex-boyfriend's location to pick up her car and he chased her to the gas station. Information only, Northwest DV responding to Clinton and Blythe for welfare check. I copy any to the.
1: My pick at 13 minutes.
0: That's 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ongoing issues with the couple.